0: 1981. Es ist die royale Hochzeit. Rund 750 Millionen Menschen an den Fernsehern schauen zu, wie sich Prinz Charles und Diana in der St. Paul's Cathedral das Jawort geben.
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1: Take thee, Philip Charles Arthur George.
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1: To my wedded husband.
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0: Das hier ist euer Montagmorgen bei Harmony. Hallo zusammen. Es ist wirklich der typische Start in eine neue Woche gerade. Wir haben hier eine Situation, sollte so nicht vorkommen.
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0: Wie das in dieser Rubrik so ist, ich rufe Leute an und habe dann meistens ganz gute Nachrichten für die. Jetzt habe ich aber gerade in Offenbach durchgeklingelt bei unserer Hörerin Maria und die war sehr überrascht über meine Stimme und meinen Namen und über den Sender. Maria, du hast echt gar keinen Plan, was ich von dir wollen könnte.
2: Nein.
0: Wir haben hier eine kleine Aktion, die nennt sich Stars on Stage, da verschenken wir Tickets. Und du hast okay. da mitgemacht oder es hat sich jemand für dich angemeldet und
2: offensichtlich.
0: Du kannst dich also nicht dran erinnern.
2: Nee.
0: Es tut mir leid, dass ich dich jetzt hier so überfalle und du von nichts weißt. Ich habe hier sogar eine Nachricht von dir oder von der Person, die das für dich getan hat in deinem Namen. Soll ich die mal vorlesen?
2: Gerne.
0: Okay, also hier steht dein Name, deine Telefonnummer, wo du herkommst. Ich würde sehr gerne zum Bee Gees Konzert gehen, ganz einfach, um einen Abend lang musikalisch Stayin' Alive zu sein. Ihre Songs gehören zu den wenigen, die sofort gute Laune machen und bei denen man automatisch mitsingt. Ein Abend voller Bee Gees Hits wäre für mich Nostalgie, Lebensfreude und Tanzlaune zugleich. Genau deshalb würde ich mich riesig freuen. Das klingt schön. Du hast es nicht geschrieben.
2: Nee.
0: Aber würdest du dem denn zustimmen?
2: Na, aber auf jeden Fall.
0: Also du magst die Bee Gees wirklich?
2: Mega.
0: Ich habe gerade wirklich ganz dolle die Hoffnung, dass das dein Mann, eine gute Freundin oder Kinder von dir, ich weiß es nicht, jemand war, der gedacht hat, hey, mit diesen Karten mache ich der Maria eine große Freude. Weißt du was, du bekommst sie trotzdem.
2: Das ist ja mega. Mega. Oh, das ist ja toll. Also ich werde nicht rumhören, wer das für mich geschrieben hat. Das ist ja wunderschön.
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1: Wir schreiben das Jahr 50 vor Christus. Ganz Gallien ist besetzt. Oh, sagte ich ganz Gallien? Nicht doch. Ein kleines Dorf leistet den römischen Eindringlingen immer noch erfolgreichen Widerstand.
2: Die Asterix-Comics sind Kult und die Filme schauen wir uns auch Jahre später immer wieder gerne an. In den drei Filmen aus den 80ern ist die deutsche Stimme von Asterix jeweils eine andere. Welche Synchronsprecher waren da am Werk? Gigi Anderson, Edgar Ott und Mike Krüger? Oder Frank Zander, Manfred Lichtenfeld und Jürgen von der Lippe? Das ist die Flashback-Frage. Ihr habt 5 Sekunden. Und richtig ist: Die Asterix-Filme wurden früher zum Teil mehrfach synchronisiert. So erhielt zum Beispiel Asterix der Gallier aus 1971 zur Kinowiederaufführung 84 eine komplette Neusynchronisation mit Frank Zander als die Stimme von Asterix, der auch den 85er Film Sieg über Cäsar gemacht hat. Manfred Lichtenfeld und Jürgen von der Lippe haben nur in jeweils einem der Filme mitgewirkt, Asterix bei den Briten bzw. Operation Hinkelstein. Trailer zu allen drei Filmen könnt ihr euch anschauen in der Welt der 80er online und in der App. Dort lest ihr auch, welchem Tier Frank Zander im 82er Kultfilm Das letzte Einhorn seine Stimme geliehen hat.
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0: 26. September 1987. Thomas Gottschalk übernimmt Wetten, dass von Frank Elstner. In 25 Jahren moderiert er die größte Abendshow Europas 151 Mal.
1: Top, die Wette gilt.
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1: Und wieder geht eine Tropennacht zu Ende. Ja, das ist mir gerade wirklich die aktuell liebste Tageszeit. Denn wir können die Fenster aufreißen, wir können unseren Arbeitsweg nochmal so ein bisschen in die Länge ziehen und einfach draußen genießen, dass wir nur knapp über 20 Grad haben und noch nicht weit über der 30 liegen. So wird es auf jeden Fall heute Nachmittag im Süden von Hessen werden. Bis 37 sind dann wieder möglich. Im Norden vielleicht dicke Wolken, vielleicht das einzelne Gewitter.
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1: So, genau. Achtung, A3 Würzburg-Frankfurt zwischen dem Offenbacher Kreuz und Frankfurt Süd. Hier liegt ein Fahrzeugteil auf der Straße. Dann haben wir die A60 Rüsselsheim 1 zwischen dem Rüsselsheimer Dreieck und Bischofsheim. 3 Kilometer Stau. Ein kaputtes Auto auf der rechten Spur in der Baustelle. Achtung, und die A643 Mainz-Wiesbaden zwischen dem Dreieck Mainz und Mainz-Mombach. Auch 3 Kilometer Stau.
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1: Für Montag, den 22. Juni.
2: Krebs.
1: Privatgespräche bei der Arbeit tun manchmal richtig gut. Kollegen können auch zu Freunden werden.
2: Löwe.
1: Mach dich nicht kleiner, als du bist. Brust raus, Kopf hoch, zeig dein Selbstbewusstsein.
2: Jungfrau.
1: Check noch mal kurz deinen Tagesplan. Ist alles sinnvoll gefüllt? Dann nichts wie los.
2: Waage.
1: Lass die Dinge heute in aller Ruhe auf dich zukommen. Du wirst spüren, wann der richtige Zeitpunkt gekommen ist, loszulegen.
2: Skorpion.
1: Ein vermeintliches Hindernis entpuppt sich heute als Chance. Arbeite mit deinen Schwierigkeiten.
2: Schütze.
1: Gerät da jemand in Wallung? Lass es nicht überkochen, bleib cool.
2: Steinbock.
1: Gut Ding will Weile haben. Üb dich in Geduld, auch wenn's dir schwerfällt.
2: Wassermann.
1: Mit kleinen Gesten kannst du heute nicht nur deinem Schatz eine Freude bereiten, sondern auch Kollegen.
2: Fische.
1: Im Verhandeln bist du ganz groß. Keiner oder keine kann dir das Wasser reichen.
2: Widder.
1: Nicht zu viel Hektik. Du springst von Termin zu Termin. Vielleicht solltest du ein paar davon verschieben.
2: Stier.
1: Mit Augenzwinkern und Humor kommst du heute sehr weit. Gut, dass du keine Spaßbremse bist.
2: Zwillinge.
1: Trenn dich heute von nicht mehr benötigten Dingen und schaff Platz für Neues. Schönen Montag.
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0: das Hessenwetter.
1: Ja, wann kommt denn die Siesta auch endlich in Deutschland? Mittags länger Pause machen und dann nachmittags weiterarbeiten. Wobei, nachmittags weiterarbeiten macht irgendwie auch keinen Sinn. Wir sind ein bisschen Matsch im Kopf. Bis zu 37 Grad sind heute im Süden von Hessen drin. Wir haben auch dann wieder stehende Hitze, nur im Norden vielleicht mal das ein oder andere Gewitter.
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1: Achtung, A3 Frankfurt-Köln zwischen Bad Camberg und Limburg-Süd. Hier liegen Reifenteile auf der Straße. Nochmal Achtung, A3 Köln-Frankfurt jetzt zwischen Dietz und Limburg-Nord. Hier liegt ein Kotflügel auf der Straße. Wir haben die A6 Heilbronn-Mannheim. Am Fernemarkreuz liegt ein Waschbär in der Abfahrt zur A6 59 Richtung Weinheim. Und Obacht, B275, Kreis Rheingau-Taunus. Zwischen Itzstein und Wörsdorf hier liegt ein Besen. Noch der Kreis Limburg-Weilburg mit Achtung zwischen Aumenau und Langhecke. Da sind 4 Rinder an oder auf der Straße. Die A66 Wiesbaden-Frankfurt zwischen Wiesbaden-Erbenheim und dem Wiesbadener Kreuz. 4 Kilometer stockt's. Und auf der A643 Mainz-Wiesbaden zwischen dem Dreieck Mainz und dem Schiersteiner Kreuz 6 Kilometer stockend.
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1: 24. Juni 1983. Liebes Tagebuch. Annette und ich, wir waren heute auf einer Mission bei uns im Ort unterwegs. Wir wollten aus allen Kaugummiautomaten eine Sache rausholen und wir hatten nur jeder 2x50 Pfennig. Aber manchmal musst du einfach nur draufhauen und da löst sich dann oben irgendwas und eine Kugel kommt raus. Ohne Moneten reinzuschmeißen. Mussten nur so ein bisschen schneller rennen in der Bahnhofsgasse, weil die alte Frau Müller wieder mit ihrem Kissen am Fenster gesessen hat und einen auf Polizei macht. Haben fette Beute gemacht und nur eine Mark ausgegeben, weil die meisten Automaten eine Menge ausgespuckt haben, wenn du nur tief genug durch die Klappe unten mit der Hand reingegriffen hast. Einmal haben wir sogar eine Leckmuschel rausgeholt, aber deswegen ist der heutige Eintrag auch etwas kürzer. Ich schreibe dir nämlich gerade mit links, weil die Feuerwehr kam und den Automaten abmontieren musste. Nun warte ich gerade auf den Doktor, der meine Hand da wieder rausholt. Bis Dani.
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1: Ganz Deutschland ist im Sommertaumel. Ja, weil bei den heißen Nächten und wenn uns die Sonne auf die Mütze brezelt, da sind wir halt ein bisschen neben der Spur und dann laufen wir Schlangenlinien. Auch nachher wieder, wenn sich die morgendliche Frische gelegt hat, dann setzt sich die Sonne ganz ordentlich durch, macht's heiß bis 37 Grad Maximum.
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1: Wir fangen an auf der A3 Köln-Frankfurt. Zwischen Dietz und Limburg-Nord, hier liegt ein Kotflügel auf der Straße. Auf der A45 Hanau-Gießen zwischen Wölfersheim und Münzenberg. Achtung, Reifenteile liegen hier. Und auf der A49 Kassel-Gießen zwischen Baunatal-Mitte und Baunatal-Süd, da liegen Spanngurte. Es ist noch mehr, was da rumfliegt. A66 Frankfurt-Wiesbaden zwischen Hofheim und Dienbergen. Hier ein Metallteil auf der linken Spur und das gleiche auf der A661 Oberursel-Egelsbach zwischen Bad Homburg und Oberursel auch ein Metallteil. Kühe auch noch unterwegs, Kreis Limburg-Weilburg zwischen Aumenau und Langhecke. 4 an der Zahl laufen da immer mal wieder über die Straße. Und wir haben die A3 Würzburg-Frankfurt zwischen Seligenstadt und Oberzhausen mit 4 Kilometern Stau. Auf der A5 Kassel-Frankfurt zwischen dem Rasthof Wetterau und Friedberg sind es auch 4 Kilometer. Und auf der A66 Wiesbaden-Frankfurt zwischen Erbenheim und dem Wiesbadener Kreuz stockt's über 4 Kilometer. Komm, eine noch hier. Der längste Stau heute Morgen, A643 in beiden Richtungen zwischen dem Dreieck Mainz und dem Schiersteiner Kreuz 6 Kilometer stockend. Das war noch nicht alles. Kürzere Staus sind da noch und die könnt ihr alle mal ganz aktuell bei uns in der Harmony-App checken.
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1: Eine ganze Band voller Frauen und die rocken ihre Instrumente. Trotzdem haben die im Jahr 82 für die Niederlande nur eine Aufgabe. Sänger Bill van Dijk betanzen, befummeln, bespaßen.
2: Hebben een reis auf den Weg.
1: Jetzt habe ich irgendwie das Bedürfnis, mich zu räuspern. Worum geht's in dem Song? Kuchen?
2: Cake.
1: Cake, wir haben es alle gehört. Aber nein, das ist keine hungergetriebene Lobeshymne auf die Auslage beim Konditor. Stattdessen das fast banale Motiv vom Frühlingsanfang. Und den feiert der Bill mit seiner Liebsten. Yay and Ick. So der Songtitel Du und Ich.
2: Yay and Ick. Heaven and
1: Frisur, dickem Schnauzer und weißem Jumpsuit. Da schaut der Sänger eher aus wie ein C-Jugendtrainer beim Dorfverein. Er ist aber auch ungefähr genauso mitreißend.
2: Oh yeah, yeah, yeah.
1: Nur bei den Jurys war das damals nicht so. Bloß 8 schwache Zähler kann Bill van Dijk für die Niederlande holen. Das reicht gerade für den drittletzten Platz. Zum Toast gab's danach
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0: das Hessenwetter.
1: Ist jetzt schon sonnig, vor allem im Süden in Rüsselsheim. Da sind wir gerade bei 25 Grad. Nur einzelne Wolken. Wenn wir mal in Hünfeld schauen, hier haben wir 23 Grad. Und ganz im Norden, in Vellmar, da ist es doch recht grau, bei momentan 21 Grad. Und da kann es vielleicht im Laufe des Tages auch das ein oder andere kleine Gewitter geben.
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1: Wir gehen auf die A5 Frankfurt-Kassel zwischen dem Nordwestkreuz Frankfurt und dem Bad Homburger Kreuz. Hier liegt das Trittbrett von einem Gerüst auf der rechten Spur, also vorsichtig fahren. Vorsicht, A7 auch, Kassel-Fulda zwischen Guxhagen und Melsungen. Da liegt eine Tür, wie auch immer die da hingekommen ist. A44 Eisenach-Kassel zwischen Waldkappel und Hessisch-Lichtenau-Ost. Da liegt ein Kotflügel auf der linken Spur. Und dann haben wir Reifenteile auf der A45 Hanau-Gießen. Das ist zwischen Wölfersheim und Münzenberg. Ein Metallteil auf der A661 Oberursel-Egelsbach zwischen Bad Homburg und Oberursel. Und Kühe, Landkreis Limburg-Weilburg zwischen Aumenau und Langhecke. Zum Glück, die laufen noch. 4 Stück an der Zahl. Die A3 Würzburg-Frankfurt zwischen Seligenstadt und Obertshausen. 5 Kilometer Stau. Auf der A5 Kassel-Frankfurt zwischen Friedberg und dem Bad Homburger Kreuz sind es 3 Kilometer Stop and Go. Und auf der A60 Rüsselsheim-Mainz zwischen dem Rüsselsheimer Dreieck und Bischofsheim 5 Kilometer Stop and Go. Bisschen mehr los ist noch. Steht alles immer ganz aktuell zum Nachlesen bei uns in der Harmonie-App.
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Neon-Tops und Tennissocken, Popper-Tolle und Fokuhila. Von dem hätte ich zum Beispiel nie gedacht, dass er nochmal zurückkommt. Ist aber gerade wieder total angesagt. Mullet nennt sich das inzwischen.

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0: das Hessenwetter.
1: Ein Sommerregen, dunkle Wolken und ein frischer Wind, das ist das, wonach wir uns sehnen. Aber wir kriegen es nicht. Ja, in Nordhessen vielleicht heute Mittag mal. Da sind einzelne Gewitter möglich. Ansonsten, selbst wenn da mal eins kommt, hinterher ist wieder heiß. Weit über 30 Grad, morgen am Dienstag 29 bis 37. Es geht gerade so weiter.
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1: Also ich musste früher mein Zimmer aufräumen, wenn ich so viel habe rumliegen lassen. Hier, guck mal, A7 Kassel-Fulda zwischen Guxhagen und Melsungen, da liegt eine Tür. Auf der A661 Oberursel-Egelsbach zwischen Bad Homburg und Bad Homburger Kreuz ein Metallteil, was da liegt. Und im Kreis Limburg-Weilburg, da haben wir immer noch 4 Kühe zwischen Aumenau und Langhecke, die da unterwegs sind. Wir sind auf der A3 Würzburg-Frankfurt zwischen Seligenstadt und Hanau, 3 Kilometer Stau hier. Nochmal A3 Köln-Frankfurt jetzt zwischen dem Wiesbadener Kreuz und Kelsterbach, 4 Kilometer Stau. Auf der A5 Darmstadt-Frankfurt zwischen Langenmörfelden und Zeppelinheim auch 4 Kilometer. Und die A5 Kassel-Frankfurt zwischen Friedberg und dem Bad Homburger Kreuz 7 Kilometer Stau. Es blitzt Ortsausgang Riedstadt-Gordelau auf der Starkenburger Straße in beiden Richtungen. Und B254 Friendorf Richtung Homberg in der Abfahrt Wernswich-Batzenmühle. Da dürft ihr 100 fahren. Es gibt noch ein paar mehr Blitzer und ein paar mehr kleinere Staus. Die stehen alle immer ganz aktuell bei uns im Netz.
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0: Das Horoskop für Montag, den 22. Juni. Krebs. Privatgespräche bei der Arbeit tun manchmal richtig gut. Kollegen können auch zu Freunden werden.
1: Löwe.
0: Mach dich nicht kleiner, als du bist. Brust raus, Kopf hoch, zeig dein Selbstbewusstsein.
1: Jungfrau.
0: Check nochmal kurz deinen Tagesplan. Ist alles sinnvoll gefüllt? Dann nichts wie los.
1: Waage.
0: Lass die Dinge heute in aller Ruhe auf dich zukommen. Du wirst spüren, wann der richtige Zeitpunkt gekommen ist, loszulegen.
1: Skorpion.
0: Ein vermeintliches Hindernis entpuppt sich heute als Chance. Arbeite mit deinen Schwierigkeiten.
1: Schütze.
0: Gerät da jemand in Wallung? Lass es nicht überkochen, bleib cool.
1: Steinbock.
0: Gut Ding will Weile haben. Üb dich in Geduld, auch wenn's dir schwerfällt.
1: Wassermann.
0: Mit kleinen Gesten kannst du heute nicht nur deinem Schatz eine Freude bereiten, sondern auch Kollegen.
1: Fische.
0: Im Verhandeln bist du ganz groß. Keiner oder keine kann dir das Wasser reichen.
1: Widder.
0: Nicht zu viel Hektik. Du springst von Termin zu Termin. Vielleicht solltest du ein paar davon verschieben.
1: Stier.
0: Mit Augenzwinkern und Humor kommst du heute sehr weit. Gut, dass du keine Spaßbremse bist.
1: Zwillinge.
0: Trenn dich heute von nicht mehr benötigten Dingen und schaff Platz für Neues. Schönen Montag.
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1: Heute ist es 50 Shades of Grey in den 80ern. Da gab es die Inspiration fürs eigene Schlafzimmer. Bei diesem Streifen.
2: Take this one.
1: Mickey Rourke im Lederwarengeschäft testet sich durch die Peitschen. Und vor den Augen der Verkäufer, da gibt er seiner Gespielin einen ordentlichen Hieb auf den Oberschenkel. Das war das Jahr 1986 und der Film 9,5 Wochen. Der New Yorker Börsenmakler John trifft auf die Kunstgaleristin Elizabeth. Es beginnt eine wilde Serie erotischer Eskapaden. Ja, und für die damals 32-jährige Kim Basinger, da war die Rolle von Elizabeth ihr endgültiger Durchbruch. Auch dank dieser Szene und diesem Song hier. Sie startet hinter der Jalousie. Wir sehen nur die Silhouette und dann kommt Stück für Stück immer mehr von ihr zum Vorschein. Ich glaube, die Filmszene ist schuld am Spruch. Ein schöner Rücken kann auch entzünden. Mickey Rourke alias John, er genießt das Ganze mit Popcorn und Zigarette. Generell, Essen spielt eine große Rolle in diesem Film. Wir sehen zuckertropfende Kirschen. Wir sehen einen Schwall strahlend weißer Milch und langsam zerteilte Eier. Aber keins von diesen anregenden Abenteuern kann die Beziehung am Ende halten. Die emotional überforderte Elizabeth trennt sich von ihrem reichen Peitschenmann. Der bleibt zurück, verliebt, verzweifelt, verlassen. Und was für uns blieb, zwei mächtige 80er Sexsymbole, Mickey und Kim. Für alle was dabei. Und ein wirklich toller und sehr erotisch aufgeladener Song von Joe Cocker, jetzt bei Harmony.

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1: Lieber Friedrich, ich möchte keine 12-Stunden-Tage, ich möchte einen Tag mit ganz viel Siesta, denn es ist absolut viel zu warm und unangenehm und zu heiß zum Arbeiten. Wir verrammeln uns drin, machen die Rollläden runter und alle Fenster zu, nachher wieder bis zu 37 Grad in Hessen und auch am Dienstag das Gleiche. Ja, bis Donnerstag könnte es sogar 39 werden.
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1: Wir gehen auf die A5 Kassel-Frankfurt zwischen Friedberg und dem Bad Homburger Kreuz. Haben wir 7 Kilometer Stau. Auf der A66 Fulda-Hanau zwischen Gründau-Lieblos und Gründau-Rotenbergen, da sind es 3 Kilometer. Und auf der A67 Mannheim-Darmstadt zwischen Lorsch und Gernsheim 5 Kilometer Stau. Die A643 Mainz-Wiesbaden zwischen dem Dreieck Mainz und dem Schiersteiner Kreuz. Hier haben wir 6 Kilometer stockenden Verkehr. Und dann schauen wir mal, wo es blitzt aktuell. In Kassel-Wolfsgraben an der Kreuzung zur Spiekershäuserstraße in beiden Richtungen. Ein silberner Van sorgt für 30. Und Bischofsheim-Goethe-Straße stadteinwärts an der Bushaltestelle ist auch ein 30er Blitzer. 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

0: Hier ist Jonas für euch bei Harmonie mit einem 80er-Star, der wirkt oft eher zurückhaltend, freundlich, fokussiert, aber er ist ein echt witziger und auch ein bisschen faullauter Typ. Robin Gibb. Das war offenbar der Frechdachs der drei Bee Gees. Beweisstück A, dieses Interview hier. Da konfrontiert der Reporter die Gibb-Brüder mit der Annahme von vielen Fans, die Bee Gees wären schwarz.
1: We were black. You see, we had an operation 3 years ago and mine didn't quite work. But
2: I lost my hair.
0: Erst antwortet Robin, ja, wir waren mal schwarz. Aber dann haben wir uns vor 3 Jahren operieren lassen. Meine OP hat nur nicht ganz funktioniert. Barry sagt noch, ja, bei mir auch nicht. Und Morris mit der Halbglatze, der wirft ein, ich habe deswegen meine Haare verloren. Aber dann die Pointe von Robin.
1: But other than that, I'll tell you what, as part of my black body, I still got.
0: Robins schelmischer Blick danach ist unbezahlbar. Ein Teil seines schwarzen Körpers hat er behalten. Ja, wir wissen genau, was du meinst. Hier kommt dieses Schlitzohr jetzt für euch. Robin Gibb bei Harmonie.

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1: Guten Tag. Wir beginnen mit einer Eilmeldung, die uns gerade erreicht. Der britische Premierminister Keir Starmer hat seinen Rücktritt angekündigt. Der 63-Jährige beugt sich damit dem wachsenden Druck seiner Labour-Partei. Starmer hatte die 2024 zurück an die Macht geführt, nachdem 14 Jahre die Konservativen regiert hatten. Das Friedensabkommen im Iran-Krieg soll jetzt von verschiedenen Arbeitsgruppen erarbeitet werden. Darauf haben sich hohe politische Vertreter der USA und des Irans geeinigt. Dabei geht es unter anderem um die Einhaltung der Waffenruhe, aber auch um Auswirkungen auf den Ölpreis. Harmonie-Reporterin Lea Matschulat.
2: Eine andere Arbeitsgruppe hat die Straße von Hormus im Blick. Die wichtige Handelsroute muss wieder sicher befahrbar gemacht werden, auch zentral für die Ölkonzerne. Auch ihre Ware hängt fest. Und die Preise reagieren empfindlich. Als das Rahmenabkommen stand, sanken die Preise. Als sich die Gespräche für einen Frieden verzögerten, stiegen sie gleich wieder an.
1: Gewalt und Mobbing sind an vielen Schulen Alltag. Die Bildungsgewerkschaft GEW schlägt deshalb Alarm. Es brauche dringend mehr Schulsozialarbeiter und außerdem fordert die Gewerkschaft qualitativ bessere Ganztagsangebote. Wegen des Lehrermangels komme die Vorbeugung von Gewalt derzeit oft viel zu kurz. Ganze 14 Menschen gequetscht in ein Auto. Das klingt fast schon nach Wetten, dass. Aber einen mehr als vollbesetzten BMW hat die Polizei am Wochenende im Rhein-Neckar-Kreis in Baden-Württemberg gestoppt. Harmonie-Reporter Marc Wilhelm.
3: Am Samstagabend kriegt die Polizei einen Hinweis. Auf einer Landstraße bei Hockenheim sei ein BMW unterwegs mit sehr vielen Menschen drin. Die Beamten stoppen das Auto und zählen nach. In dem BMW sind 14 Leute, darunter 7 Kinder. Keines von ihnen ist laut Polizei korrekt angeschnallt. Vorgeschriebene Kindersitze, Fehlanzeige. Bei einem Unfall, selbst bei geringem Tempo, eine tödliche Gefahr, warnt die Polizei. Der 52 Jahre alte Fahrer wollte sich zu den Verstößen nicht äußern.
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1: Der Baukonzern Hochtief ist seit heute im DAX. Das Unternehmen aus Essen wird damit zu den 40 führenden börsennotierten Firmen in Deutschland gezählt. Es profitiert aktuell unter anderem massiv vom Bau von KI-Rechenzentren, vor allem in den USA. Hochtief verdrängt damit den Volkswagen-Großaktionär Porsche SE, der steigt in den MDAX ab. Und wir schauen noch zur Frankfurter Börse. Da liegt der DAX aktuell rund 0,1% im Minus.
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5: Noch geht's. Wir sind irgendwo so bei mittleren 20er Temperaturen, geht aber schnell hoch. Und dann heute Mittag sind wir alle wieder belämmert von Sommer und von Sonne und vor allem von dieser aufgestauten Hitze. Nur wenig Entlastung, wenn dann mal in Nordhessen ein paar Wolken und das ein oder andere Hitzegewitter.
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5: Vorsicht auf der A3 Frankfurt-Köln zwischen Wiesbadener Kreuz und Niedernhausen. Entenfamilien sind hier auf der Straße. Achtung auch A5 Kassel-Frankfurt zwischen dem Westkreuz Frankfurt und Frankfurt-Westhafen. Hier sind es Personen. Und auf der A5 Darmstadt-Heidelberg zwischen dem Darmstädter Kreuz und Darmstadt-Eberstadt. Da liegen Reifenteile. Wir haben auch noch Gegenstände auf der A66 Frankfurt-Fulda. Zwischen Schlüchter-Nord und Flieden liegen die. Und auf der A66 Hanau-Fulda in der Abfahrt Steinau. Obacht, da war ein Unfall. Die A643 Mainz-Wiesbaden zwischen dem Dreieck Mainz und dem Schiersteiner Kreuz. Hier stockt es über 6 Kilometer. Und auf der 661 Oberursel-Egelsbach zwischen Oberursel und Eckenheim 4 Kilometer stockt es. Wir haben Blitzer auf der A66 Frankfurt-Wiesbaden kurz vor der Ausfahrt Erbenheim bei 100. Und B456, das ist von Weilburg nach Weilmünster, Höhe der Abfahrt Hirschhausen, ein weißer Van, sorgt für 60. Ein paar kleinere Sachen sind da noch ein paar mehr Blitzer da. 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
1: Anfang der 80er werden BMX-Räder zum absoluten Must-Have für die Kids. Vor allem, weil sie auch im Kino so cool rüberkommen. Schon Elliot packt E.T. in den Fahrradkorb seines BMX-Rads und rettet ihn vor bösen Wissenschaftlern, die den Außerirdischen sezieren wollen. Im Film BMX Bandits geht's um Teenies, die Geld für eine BMX-Strecke sammeln wollen, dabei auf Verbrecher stoßen, die eine Bank ausgeraubt haben und schon den nächsten Coup planen. Allerdings haben sie nicht mit der BMX-Bande gerechnet.
2: Das hier führt uns zum Versteck der Gangster. Yeah! Die werden ganz schön doof aus der Wäsche schauen, wenn die merken, dass da nichts mehr drin ist.
1: Die Kids haben Funkgeräte gefunden, die die Gangster unbedingt brauchen.
3: Für morgen ist alles vorbereitet. Wir haben den Transporter, wir haben unsere Knarren und der Fahrplan steht auch. Nur eins haben wir noch nicht. Und dafür könnt ihr euch bei diesen Knallfüten bedanken. Ohne die Dinger läuft gar nichts. Könnt ihr euch gleich einen Sarg bestellen.
1: Sie entführen eine von ihnen, Judy, gespielt übrigens von der ganz jungen Nicole Kidman.
4: Lassen Sie sie in Ruhe!
3: Nur nicht, dass jemand die Bullen ruft.
4: Sie haben doch, was Sie wollten. Lassen Sie sie los!
3: Jetzt hört mal zu, Freunde. Wenn ich einen von euch sehe, wird sie erledigt. Verstanden?
1: Und die ganze BMX-Bande stellt sich den Gangstern entgegen.
4: Okay, wir wollen was?
1: Happy End im Film und für viele von uns auch an Weihnachten oder zum Geburtstag. Denn das BMX-Rad hat auch durch die BMX Bandits die Wunschzettel der 80er-Jugend erobert.
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1: Guten Tag. Der britische Premierminister Keir Starmer hat seinen Rücktritt angekündigt. Er gibt auch den Posten als Chef seiner Labour-Partei ab. Harmonie-Reporter Philipp Detlefs.
2: Bereits morgens habe er König Charles über seinen Rücktritt informiert, sagte Starmer sichtlich emotional. Starmer betonte, für ihn habe das Land immer an erster Stelle gestanden. So auch jetzt. Daher werde er als Parteivorsitzender und als Premier zurücktreten. Starmer bleibt allerdings im Amt, bis ein Nachfolger feststeht. Als Favorit gilt Andy Burnham, der frühere Bürgermeister von Manchester.
1: Kein Deutsch, kein Zutritt zum Badesee. Diese Regelung gilt jetzt in Halle in Sachsen-Anhalt, nachdem es dort am Wochenende zu einem Badeunfall gekommen war. Der Geschäftsführer sagt, wir müssen sicher sein, dass unsere Besucher die Baderegeln verstehen und von Rettungsschwimmern angesprochen werden können. Bis zur Sommerpause will die schwarz-rote Bundesregierung ein Reformpaket schnüren. Es betrifft Arbeitsmarkt, Rente, Einkommensteuer und Bürokratieabbau. Experten legen morgen ihre Vorschläge zur Rente vor. Einige Ideen der Kommission sind aber schon durchgesickert. Harmonie-Reporter Uli Reitinger.
3: Vor allem den Linken und den Gewerkschaften gehen die vorgeschlagenen Einschnitte zu weit. So soll der frühere Renteneintritt ohne Abschläge nach 45 Beitragsjahren wegfallen. Ein Teil der Rentenbeiträge soll in Aktien fließen und das Renteneintrittsalter soll schrittweise auf 68 steigen. Die IG Metall kritisiert vor allem, dass Menschen, die 45 Jahre lang gearbeitet haben, in Zukunft nicht mehr abschlagsfrei in Rente gehen können. Diese Vorschläge blendeten die Arbeits- und Lebenssituation vieler Beschäftigter aus, heißt es.
1: Viele Menschen, die in Deutschland leben, würden gerne im Ausland arbeiten. Genauer gesagt, 2/3 der Arbeitnehmer können sich das vorstellen, zeigt eine Umfrage für die Jobseite Indeed. 1/3 hat sich sogar schon konkret informiert. Vor allem wegen besserer Bezahlung und einer besseren Lebensqualität, heißt es. Die beliebtesten Zielländer sind die USA, Großbritannien und die Schweiz.
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4: Ich weiß gar nicht genau, warum ich eigentlich so Temperaturen vom Thermometer noch ablese hier. Biblis 30, Bad Orb 28, Braunfels 29. Über die gefühlte Temperatur sagt's am Ende gar nichts aus. Es scheint überall die Sonne. Es ist überall deutlich wärmer gefühlt. Und wenn, dann gibt's mal so ein bisschen Abkühlung, würde ich sagen, im Norden, wenn das ein oder andere Gewitter kurz mal rumkommt mit einem Regenschauer, aber danach auch wieder heiß.
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4: Vorsicht auf der A66 Frankfurt-Fulda zwischen Schlüchtern-Nord und Flieden. Gegenstände auf der Straße. Wir haben die A3 Köln-Frankfurt zwischen dem Wiesbadener Kreuz und Kelsterbach. 2 Kilometer Stau. Ja, sowas gibt's auch. Auf der anderen Seite 6 Kilometer Stop-and-Go auf der A643 Mainz-Wiesbaden zwischen dem Dreieck Mainz und Schiersteiner Kreuz ist das. Die 661 Oberursel-Egelsbach zwischen Oberursel und Frankfurt-Eckenheim. Hier stockt's über 4 Kilometer. Und dann haben wir noch Blitzer aktuell in Frankfurt. Senckenberg-Anlage stadteinwärts an einem Restaurant ist ein 30er Blitzer und auf der A66 Frankfurt Wiesbaden kurz vor der Ausfahrt Erbenheim 100 ist für euch erlaubt. Wenn ihr alles nochmal zum Nachlesen und ausführlich haben wollt, dann geht am besten bei uns in die App. Da steht's alles und zwar immer ganz aktuell.
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1: Wir schreiben das Jahr 50 vor Christus. Ganz Gallien ist besetzt. Oh, sagte ich ganz Gallien? Nicht doch. Ein kleines Dorf leistet den römischen Eindringlingen immer noch erfolgreichen Widerstand.
2: Die Asterix-Comics sind Kult und die Filme schauen wir uns auch Jahre später immer wieder gerne an. In den drei Filmen aus den 80ern ist die deutsche Stimme von Asterix jeweils eine andere. Welche Synchronsprecher waren da am Werk? Gigi Anderson, Edgar Ott und Mike Krüger? Oder Frank Zander, Manfred Lichtenfeld und Jürgen von der Lippe? Das ist die Flashback-Frage. Ihr habt 5 Sekunden. Und richtig ist, die Asterix-Filme wurden früher zum Teil mehrfach synchronisiert. So erhielt zum Beispiel Asterix der Gallier aus 1971 zur Kino-Wiederaufführung 84 eine komplette Neusynchronisation mit Frank Zander als die Stimme von Asterix, der auch den 85er Film Sieg über Cäsar gemacht hat. Manfred Lichtenfeld und Jürgen von der Lippe haben nur in jeweils einem der Filme mitgewirkt, Asterix bei den Briten bzw. Operation Hinkelstein. Trailer zu allen drei Filmen könnt ihr euch anschauen in der Welt der 80er online und in der App. Dort lest ihr auch, welchem Tier Frank Zander im 82er Kultfilm das letzte Einhorn seine Stimme geliehen hat.
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0: Hey, zusammen hier bei Harmony. Wir genießen die Mittagspause mit starken 80ern. Beides haben wir uns ja sehr verdient. Es ist auch schon so viel Mist passiert heute, ne? Ein richtiger Montag.
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0: Ja, was war da los heute früh? Ich wollte mal wieder Tickets für eine coole 80er-Show raushauen. Machen wir ja täglich, auch morgen wieder. Ihr meldet euch bei uns in der App für ein Event eurer Wahl. Dann rufe ich an und ihr habt gewonnen. So leicht geht das, dachte ich. Das telefonische Aufeinandertreffen mit der heutigen Kandidatin, das war skurril, sagen wir es so. Die hat sich nämlich offenbar gar nicht bei uns angemeldet. Da wollte ihr entweder jemand einen Streich spielen oder ihr was richtig Gutes tun. Ich hoffe, diesen Text hier hat eine liebe Person aus ihrem Umfeld für sie geschrieben. Ich würde sehr gerne zum Bee Gees-Konzert gehen, ganz einfach, um einen Abend lang musikalisch Stayin' Alive zu sein. Ihre Songs gehören zu den wenigen, die sofort gute Laune machen und bei denen man automatisch mitsingt. Ein Abend voller Bee Gees-Hits wäre für mich Nostalgie, Lebensfreude und Tanzlaune zugleich. Genau deshalb würde ich mich riesig freuen. Die Maria aus Offenbach fährt zur Bee Gees Tribute Show Nights on Broadway in der Frankfurter Festhalle. Dank einem Menschen, der sie wohl sehr gut kennt und mag. Eigentlich soll es aber schon so sein, dass ihr euch selber anmeldet. Dann haben wir beim Telefonieren weniger Fragezeichen im Kopf, auf beiden Seiten. Aber ihr seht, wenn ich einen guten Tag habe, dann lasse ich das durchgehen.
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1: Guten Tag. Immer mehr Vorschläge für die geplante Rentenreform sickern durch. So soll beispielsweise keine Rente mehr mit 63 möglich sein, weder mit noch ohne Abschläge. Die Rentenkommission schlägt stattdessen als frühestes Alter 64 Jahre vor. Wer sich dafür entscheidet, geht immer noch 3 Jahre früher als die Regelaltersrente und bekommt deswegen dann auch Abzüge von seinem Geld. Der britische Premierminister Keir Starmer tritt zurück. Als Regierungschef und als Vorsitzender seiner Labour-Partei. Der 63-Jährige beugt sich damit dem Druck aus seiner eigenen Partei. Ein potenzieller Nachfolger steht mit Andy Burnham schon fest. Starmer steht seit Monaten in der Kritik. Unter anderem, weil seine Partei in Umfragen immer weiter hinter die Rechtspopulisten rutscht. Tanken ist gerade so günstig wie seit Februar nicht mehr. Der Dieselpreis ist am Wochenende im Schnitt auf 1,73 Euro gesunken und damit unter den Wert vor Ausbruch des Irankriegs, berichtet der ADAC. Das liegt daran, dass der Ölpreis durch die Friedensverhandlungen deutlich gesunken ist und auch der Tankrabatt von 17 Cent noch gilt. Der läuft Ende des Monats aus. Der ADAC schätzt aber, dass der Preis auch danach noch unter 2 Euro bleiben könnte. Die Sommerhitze hat Deutschland und weite Teile Europas nach wie vor fest im Griff. Im Südwesten Deutschlands könnte es in dieser Woche 40 Grad heiß werden. Harmonie-Reporterin Claudia Wächter.
2: Sogar der bisherige Hitze-Juni-Rekord bei uns, der könnte nun geknackt werden am Oberrhein oder eben im Südwesten. Doch viele ächzen schon jetzt, fühlen sich wie vor einer offenen Backofentür. Es ist fast unerträglich. Doch durchhalten ist das Motto, denn es bleibt wohl so heiß bis Ende der Woche. Und auch die Unwettergefahr, die bleibt. Es kann immer wieder heftig schütten, stürmen und auch Hagelschauer sind möglich.
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3: Was soll ich denn da noch ergänzen? Also ihr habt's gehört, es wird ungemütlich, es bleibt heiß, es ist halt Sommer, aber ziemlich heftig, der tut auch mal weh.
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3: Und ganz besonders sicher fahren bitte auf der A66 Frankfurt-Fulda zwischen Schlüchter-Nord und Flieden. Hier liegen nämlich Gegenstände. Die A67 Mannheim-Darmstadt zwischen Lorsch und Gernsheim, da haben wir 2 Kilometer Stau am aktuell. Und die A661 Oberursel-Egelsbach zwischen Oberursel und Frankfurt-Eckenheim, da sind wir bei 4 Kilometern stockendem Verkehr. Es löst sich so ein bisschen auf. Blitzer haben wir allerdings einige jetzt. Ortseingang von Schöffengrund auf der Hauptstraße, wenn ihr aus Niederquembach kommt, an einem Park blitzt es. Und Frankfurt-Darmstädter Landstraße statt einwärts, Höhe der Geleitstraße, auch noch ein Blitzer.
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0: Er war der beste Fußballer der 80er Jahre. Trotzdem kennen wir ihn heute für ein Tor, das gar keins war. Diego Maradona, die Hand Gottes.
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0: Mit Argentinien ist er 86 Weltmeister geworden. Sie haben ihn hinterher zum Spieler des Turniers gekürt. Und Fun Fact, im Viertelfinale hat er das offiziell schönste WM-Tor geschossen. Aber nur 3 Minuten vorher das unfairste Tor des Jahrhunderts.
3: Diego Armando Maradona está entre dos. Vean cómo le marcan y la habilidad del argentino. Empieza a cambiar la velocidad. Va entre dos, abre para la pared. Allá con Valdano Maradona.
0: Hier im argentinischen Fernsehen haben natürlich schon alle die Korken knallen lassen. Bei uns klang das ein bisschen anders.
4: Oh, herrlich. Tor, wunderbar. Wer war es? Maradona. Aber schauen Sie nochmal in der Zeit, wo die Engländer reklamieren, er hätte den Ball mit der Hand gespielt.
5: Wir schauen uns die Szene noch einmal an. Dieser Rückpass.
4: Ja,
5: ja, ich glaube, sieht so aus. Ja, ne?
4: Sieht so aus, als wenn er den Ball mit der Hand gespielt hat. Ja, mit der Hand gespielt.
0: Maradona macht das 1:0 im Viertelfinale gegen England mit der Hand. Der Schiri erkennt's nicht, der Treffer zählt. Nach dem Spiel sagt der Superstar selbst, es war ein bisschen der Kopf von Maradona und ein bisschen die Hand von Gott. Leichte Selbstüberhöhung, ne? Sehr sympathisch.
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1: Die Spendierhosen sind leer, mein Hirn auch, ich bin urlaubsreif, deswegen fahre ich mit meinem Mann in den Urlaub, alles wie in den 80ern dies Jahr. 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Und wenn ich nicht zerflossen bin, dann melde ich mich später ab 14 Uhr bei meiner Kollegin Trixi, die vertritt mich nämlich. 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Ich mach das irgendwie möglich.
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1: Guten Tag. Der britische Premierminister Keir Starmer hat seinen Rücktritt angekündigt. Er gibt auch den Posten als Chef seiner Labour-Partei ab. Harmony-Reporter Philipp Detlefs.
2: Bereits morgens habe er König Charles über seinen Rücktritt informiert, sagte Starmer sichtlich emotional. Starmer betonte, für ihn habe das Land immer an erster Stelle gestanden. So auch jetzt. Daher werde er als Parteivorsitzender und als Premier zurücktreten. Starmer bleibt allerdings im Amt, bis ein Nachfolger feststeht. Als Favorit gilt Andy Burnham, der frühere Bürgermeister von Manchester.
1: Kein Deutsch, kein Zutritt zum Badesee. Diese Regelung gilt jetzt in Halle in Sachsen-Anhalt, nachdem es dort am Wochenende zu einem Badeunfall gekommen war. Der Geschäftsführer sagt, wir müssen sicher sein, dass unsere Besucher die Baderegeln verstehen und von Rettungsschwimmern angesprochen werden können. Viele Berufstätige in Deutschland liebäugeln damit, im Ausland zu arbeiten. 2/3 der Arbeitnehmer können sich das vorstellen, zeigt eine Umfrage für die Jobseite Indeed. Harmony-Reporter Dick Zeitler.
3: Es sind vor allem Gutverdiener, die aktiv in Stellenanzeigen stöbern. Allerdings will kaum jemand für immer außerhalb Deutschlands bleiben. Die Spannbreite der Wünsche reicht von wenigen Monaten bis zu mehreren Jahren. Gefragteste Zielländer sind die USA, Großbritannien und die Schweiz. Dabei ist das Hauptmotiv nicht der Wunsch nach besseren Aufstiegsmöglichkeiten. Vielmehr gehe es um bessere Bezahlung und eine bessere Lebensqualität. Viele hoffen auch auf geringere Steuern.
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1: Die Urlaubssaison steht in den Startlöchern. Und Deutschlands größter Flughafen in Frankfurt rät seinen Passagieren schon jetzt mindestens 3 Stunden früher da zu sein. Denn die neuen Grenzkontrollen dürften mehr Zeit in Anspruch nehmen. Die gelten für alle Nicht-EU-Bürger und diejenigen, die den Schengen-Raum verlassen. Ende der Woche starten in Hessen, Rheinland-Pfalz und dem Saarland die Sommerferien. Der Flughafenbetreiber Fraport rechnet in dieser Zeit mit 9 Millionen Passagieren. Und das erste Wochenende ist wohl einer der Schwerpunkte. Und noch der Blick zur Frankfurter Börse. Da liegt der DAX weiterhin rund 0,1% im Minus.
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4: Am besten eine große Schüssel Wasser nehmen und die Füße rein. Zum Runterkühlen heute Nachmittag viel Sonne, ein paar Quellwolken, vereinzelt auch lokale Gewitter, die werden jetzt aber seltener. 28 Grad in Hof Geismar und maximale 37 Grad an der Bergstraße. Die Nacht wird oft klar, 15 bis 22 Grad und morgen wieder viel Sonne und weiter heiß.
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4: Um gleich 2:03 die wichtigsten Meldungen. Achtung auf der A66 Frankfurt-Fulda. Zwischen Schlüchtern Nord und Flieden ragt die Mittelschutzplanke in die linke Spur. Bitte fahrt hier vorsichtig. Auf der A661 Oberursel-Egelsbach zwischen Frankfurt-Eckenheim und Brönkesheimer Dreieck Spanngurte auf der Fahrbahn. Und A3 Köln-Frankfurt zwischen Itzstein und Niedernhausen. 4 Kilometer Stau auf den beiden linken Spuren ist eine Tagesbaustelle. A5 Frankfurt-Kassel zwischen Bad Homburger Kreuz und Friedberg. 2 Kilometer Stau wegen der ungesicherten Unfallstelle auf der linken Spur. Und A67 Mannheim-Darmstadt zwischen Lorsch und Gernsheim. 2 Kilometer Stau. Hier ist auch eine Tagesbaustelle auf der rechten Spur. Fahrt am besten parallel über die A5. Und geblitzt wird in Kassel auf der Kohlenstraße. In der 30er-Zone. 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
4: Dani macht Urlaub wie in den 80ern und meldet sich von unterwegs. Danis Popshow heute mit Trixie. Tag zusammen.

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Wegen Andy Warhol hat diese Band plötzlich Erfolg. Curiosity Killed the Cat. Andy Warhol ist sogar im Video der Neuauflage des Songs zu sehen, ja, weil er ein großer Fan ist. Vorher landen sie mit diesem Teil hier in den Charts. Der Song heißt Down to Earth. Hier sind Curiosity Killed the Cat. Herrlich 80er, jetzt für euch im 80er Radio Harmonie. Schönen Nachmittag.

0: Moni ist hier, Dannys Popshow, heute mit Trixie. Ja, Dani macht Urlaub. Und wir hören uns gleich ganz neue Musik an von einer jungen Künstlerin, die eigentlich nichts im 80er-Radio zu suchen hätte, wenn sie nicht mit einer 80er-Legende zusammenarbeiten würde. Was das jetzt mit Olivia Rodrigo und Robert Smith von The Cure zu tun hat, na ratet mal.
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4: 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Warum singe ich hier plötzlich?

0: Conny ist hier, euer 80er Radio. Olivia Rodrigo hat was Neues am Start. Was, ihr kennt sie nicht? Ja, mir ist sie auch erst seit ihrem Auftritt auf dem Glastonbury Festival letztes Jahr ein Begriff, weil sie einen besonderen Gast dabei hatte.
1: I'm so wildly excited about this next guest, I can't even contain it. He is perhaps the best songwriter to come out of England. He is a Glastonbury legend and a personal hero of mine. Would you please welcome Robert Smith?
0: Robert Smith von The Cure. Und dann singen sie zusammen Friday I'm in Love. Großartig. Die 23-jährige Sängerin und Schauspielerin ist nämlich erklärter Fan der Kultband aus den 80ern, besonders von dem Frontmann. Jetzt hat sie mit ihm zusammen, mit Robert Smith, einen Song aufgenommen und der geht gerade auf Spotify und Co. ab. Und das

ist einfach mega. What's Wrong With Me heißt der Song von Olivia Rodrigo und Robert Smith. Wir hören den Frontmann von The Cure jetzt mit seiner Band.

0: Dr. Robert und seine Band, die Blow Monkeys, haben herrlich viel Soul und auch Funk mit dabei in ihrem Synthie-Pop. Apropos Synthie-Pop, ist typisch 80er, typisch Pet Shop Boys. I love you, you pay my rent. Rent gleich hier im 80er Radio.
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1: Guten Tag. Geschlossene Schwimmbäder, kaputte Straßen und weniger Geld für Kitas. Die Kassen der Kommunen in Deutschland sind leer. Für das laufende Jahr wird ein Defizit von knapp 30 Milliarden Euro erwartet, heißt es von den kommunalen Spitzenverbänden. Harmonie-Reporterin Lea Matschulat.
2: Die Schuldenberge der Kommunen würden regelrecht explodieren, wenn es so weitergehe, sagt Achim Brötel, Präsident des Deutschen Landkreistages. Und er warnt, wenn Gebäude und Straßen anfangen zu bröckeln, dann bröckelt auch das Vertrauen der Menschen in die Handlungsfähigkeit des Staates. Der Hessische Städte- und Gemeindebund fordert etwa sofortige Hilfe. Übermorgen treffen sich die Ministerpräsidenten der Länder mit Kanzler Merz und auch die Finanzen der Länder und Kommunen dürften dort Thema sein.
1: Immer mehr Vorschläge für die geplante Rentenreform sickern durch. So soll beispielsweise keine Rente mehr mit 63 möglich sein, weder mit noch ohne Abschläge. Die Rentenkommission schlägt stattdessen als frühestes Alter 64 Jahre vor. Wer sich dafür entscheidet, geht immer noch 3 Jahre vor der Regelaltersrente und muss deshalb Abzüge in Kauf nehmen. Viele Menschen, die in Deutschland leben, würden gerne im Ausland arbeiten. Genauer gesagt, 2/3 der Arbeitnehmer können sich das vorstellen, zeigt eine Umfrage für die Jobseite Indeed. 1/3 hat sich sogar schon konkret informiert. Vor allem wegen besserer Bezahlung und einer besseren Lebensqualität, heißt es. Die beliebtesten Zielländer sind die USA, Großbritannien und die Schweiz. Das tut im wahrsten Sinne des Wortes weh. Verteidiger Nico Schlotterbeck wird bei der WM nicht mehr spielen. Er hat sich beim Spiel am Samstag einen Bänderriss im linken Sprunggelenk zugezogen und wird mehrere Monate ausfallen. Das hat der DFB jetzt bestätigt. Vom WM-Quartier in den USA berichtet Harmonie-Reporter Thomas Bremser.
3: Im Spiel gegen die Elfenbeinküste tritt sich Schlotterbeck nach 15 Minuten unglücklich selbst gegen das linke Bein. Er muss immer wieder behandelt werden, hält aber bis zur Halbzeit durch. Dann bleibt er in der Kabine. Bundestrainer Nagelsmann ahnt nach dem Spiel schon, dass es etwas Schlimmeres sein kann. Für den Abwehrchef von Borussia Dortmund wird jetzt Antonio Rüdiger in die Startelf rücken. Nach Lennart Kahl ist es schon das 2. vorzeitige WM-Aus für einen deutschen Spieler.
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4: Heute Nachmittag viel Sonne, ein paar Wölkchen, nur ganz vereinzelt noch lokale Gewitter. 28 Grad im Upland und maximal 37 Grad in Südhessen. In der Nacht könnt ihr dann Sterne gucken, es kühlt auch ein bisschen runter. Morgen dann auch viel Sonne und es bleibt heiß.
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4: Gleich 3:03, die wichtigsten Meldungen. Achtung, auf der A3 Köln-Frankfurt zwischen Itzstein und Niedernhausen Reifenteile auf der Fahrbahn. Auch aufpassen bitte auf der A7 Kassel-Fulda zwischen Dreikassel-Süd und Guxhagen ein Felgen auf der Fahrbahn. Auch aufpassen auf der A49 Gießen-Kassel zwischen Borken und Wabern ein Besen auf der Straße. Und es liegt einiges rum. Achtung auf der A66 Frankfurt-Fulda zwischen Schlüchtern-Nord und Flieden. Ragt die Mittelschutzplanke in die linke Spur rein. Auch hier bitte vorsichtig fahren. Und A661 Oberursel-Egelsbach zwischen Oberursel und Frankfurt-Eckenheim. 4 Kilometer stockender Verkehr wegen der Baustelle auf der rechten Spur. Geblitzt wird in Hanau im Mühltorweg statt auswärts. Ist eine 30er-Zone hier. 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
4: Dani macht Urlaub wie in den 80ern und meldet sich gleich. Ist ja schließlich Dannys Popshow mit Trixi dran.

0: hier euer 80er Radio. Eigentlich wäre ja Dani hier am Nachmittag, ne? Danis Popshow. Aber Dani macht Urlaub, sie ist nicht da. Aber Moment mal, da ist doch jemand in der Leitung.
1: Dani hier, ich melde mich aus dem Urlaub, alles wie in den 80ern dies Jahr. Deswegen sind wir mit dem Auto unterwegs nach Italien. Und eigentlich wollten wir schon längst los sein, aber weil alles wie früher, benutzen wir auch die alten Koffer. Die hatten ja damals noch keine Rollen und mein Mann ist kurz kollabiert, das Weichei. War noch nur 5 Koffer und eine Tasche. Aber ich muss zugeben, das Auto ist einfach mega voll jetzt. Auf der Rückbank habe ich gerade einen neuen Weltrekord im Tetris aufgestellt. Wenn ich jetzt scharf bremse, da fliegt mir die Kühlbox an den Schädel. Naja, vielleicht hat das ja auch was Gutes. Brauche ich die gekochten Eier auf dem Rastplatz nicht mehr pellen. Bis Dani!

0: heute Geburtstag habt, dann interessiert euch vielleicht auch, wer mit euch feiert, welche Stars der 80er auch am 22. Juni auf die Welt gekommen sind. Sprechen wir drüber. Gleich hier.
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geht an alle Geburtstagskinder heute. Ihr seid in guter Gesellschaft, ja. Cindy Lauper wird 73. Wir wünschen ihr und euch ganz viel Fun. Der 22. Juni ist wirklich ein guter Tag. Auch er feiert nämlich Geburtstag. Jimmy Somerville, die Stimme von Bronski Beat und den Communards.

Birthday zum 65. Jimmy Somerville Small Town Boy spielen wir Bronski Beat jetzt für euch und für ihn im 80er Radio Harmonie.

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1: Guten Tag. Der britische Premierminister Keir Starmer tritt zurück, als Regierungschef und als Vorsitzender seiner Labour-Partei. Mit Andy Barnum steht bereits ein potenzieller Nachfolger in den Startlöchern. Starmer steht in seiner eigenen Partei seit Monaten in der Kritik wegen schlechter Umfragewerte. Harmonie-Reporter Philipp Detlefs.
2: Der Druck war am Ende zu groß. Nur 2 Jahre, nachdem Keir Starmer für seinen Wahlsieg mit Labour gefeiert wurde, wirft der Premierminister das Handtuch. Damit bekommt Großbritannien demnächst seinen 7. Premierminister in nur 10 Jahren. Beste Chancen hat Andy Burnham. Der frühere Bürgermeister von Manchester hatte sein Amt aufgegeben, um Abgeordneter im Parlament zu werden, mit dem Ziel, Starmer herauszufordern. Dazu wird es nun nicht mehr kommen. Es könnte allerdings weitere Bewerber auf das Amt des Parteivorsitzenden geben.
1: Kein Deutsch, kein Zutritt zum Badesee. Diese Regelung gilt jetzt in Halle in Sachsen-Anhalt, nachdem es dort am Wochenende zu einem Badeunfall gekommen war. Der Geschäftsführer sagt, wir müssen sicher sein, dass unsere Besucher die Baderegeln verstehen und von Rettungsschwimmern angesprochen werden können. Die Corona-Zeit ist vorbei, aber das Gefühl von Einsamkeit, das bleibt. Besonders junge Menschen zwischen 21 und 30 Jahren haben damit laut Forschern stark zu kämpfen. Mehr als jeder Fünfte in dieser Altersgruppe fühlt sich demnach sehr einsam. Es sah aus wie ein Wintereinbruch mitten im Sommer. In Braunfels-Philippstein im Land-Dill-Kreis hat es am Abend so heftig gehagelt, dass die Feuerwehr fast knietief in den weißen Körnern stand. Harmonie-Reporter Michael Maxen.
3: Um 20.59 Uhr geht es los, dann hagelt es laut Feuerwehr grob eine halbe Stunde so stark, dass die Straßen komplett weiß sind. Und das mitten im Hochsommer. Knapp 30 Zentimeter hoch liegen die Körner. Schweres Gerät muss her, mit einem Radlader werden die weißen Massen beiseite geschoben. 5 Kellerräume laufen voll, dazu kommt es an einigen Fahrzeugen zu Hagelschäden.
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4: Der Planet erbrennt weiter heute Nachmittag. Viel Sonne, ein paar Quellwolken, nur ganz vereinzelt gibt es noch lokale Gewitter. 28 Grad in Nordhessen und um die 37 im Süden. Morgen dann auch viel Sonne und es bleibt weiter heiß.
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4: Um gleich 3 Minuten nach 4 die wichtigsten Meldungen. A3 Frankfurt-Köln zwischen Kelzerbach und Mönchhof-Dreieck. 2 Kilometer stockender Verkehr wegen eines Unfalls auf der rechten Spur. A3 Frankfurt-Würzburg zwischen Offenbacher Kreuz und Hanau. 6 Kilometer Stau und stockender Verkehr. Die rechte Spur ist wegen Reinigungsarbeiten nach dem Autobrand in der Nacht gesperrt. A60 Rüsselsheim-Mainz zwischen Rüsselsheim-Mitte und Mainz-Spitz-Dreieck. 3 Kilometer Stau wegen eines Unfalls in der Baustelle. Und A643 Wiesbaden-Mainz zwischen Wiesbaden-Dotzheim und Mainz-Gonsenheim. 4 Kilometer Stau. Dadurch staut es sich zurück bis auf die A66 nach Wiesbaden-Mainzer Straße. Und geblitzt wird auch in Fritzlar. Auf der Frauenmünsterstraße ist eine 30er-Zone hier. 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
4: Dannys Popshow, heute ohne Dani. Sie ist im Urlaub, ich bin Trixi. Einen schönen heißen Nachmittag machen wir uns. Tag zusammen.

0: 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Kurz bevor die Mauer zwischen der DDR und der BRD fällt, bringen Tears for Fears ihr Hammeralbum Seeds of Love raus. September 89, die erste Single. Am 9. November hebt Günter Schabowski aus Versehen die Reisebeschränkungen für DDR-Bürger ab sofort auf. Damit ist die Mauer faktisch Geschichte.
1: Das tritt nach meiner Kenntnis ist das sofort. Unverzüglich.
0: Kurz darauf liegen sich Ossis und Wessis an den Grenzen in den Armen und schon im nächsten Jahr wird Deutschland wieder vereinigt. Im Radio läuft dann die dritte Single aus dem Seeds of Love Album, Tears for Fears. Advice for the young at heart, jetzt für euch im 80er Radio Harmonie.

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1: Guten Tag. Mit 63 Jahren in Rente gehen? Das soll nicht mehr möglich sein, schlägt jetzt die Rentenkommission vor. Sie will das Mindestalter auf 64 Jahre erhöhen. Morgen werden die Vorschläge offiziell der Bundesregierung übergeben. Harmonie-Reporterin Claudia Wächter.
2: Noch länger arbeiten, völlig ungerecht, sagen Kritiker. Tenor, ein Professor könne das vielleicht, ein Fliesenleger nicht. Hintergrund: nach dem aktuellen Vorschlag soll die sogenannte Rente mit 63 wegfallen und ein Teil der Rentenbeiträge soll künftig am Aktienmarkt angelegt werden. Das finden die Grünen gar nicht so schlecht, fordern nun aber vor allem von der Regierung schnell Klarheit. Alles andere sorge nur für Verunsicherung.
1: Der britische Premierminister Keir Starmer tritt zurück. Als Regierungschef und als Vorsitzender seiner Labour-Partei. Der 63-Jährige beugt sich damit dem Druck aus seiner eigenen Partei. Ein potenzieller Nachfolger steht mit Andy Burnham schon fest. Starmer steht seit Monaten in der Kritik. Unter anderem, weil seine Partei in Umfragen immer weiter hinter die Rechtspopulisten rutscht. Viele Menschen, die in Deutschland leben, würden gerne im Ausland arbeiten. Genauer gesagt, 2/3 der Arbeitnehmer können sich das vorstellen, zeigt eine Umfrage für die Jobseite Indeed. 1/3 hat sich sogar schon konkret informiert. Vor allem wegen besserer Bezahlung und einer besseren Lebensqualität, heißt es. Die beliebtesten Zielländer sind die USA, Großbritannien und die Schweiz. Das tut im wahrsten Sinne des Wortes weh. Verteidiger Nico Schlotterbeck wird bei der WM nicht mehr spielen. Er hat sich beim Spiel am Samstag einen Bänderriss im linken Sprunggelenk zugezogen und wird mehrere Monate ausfallen. Das hat der DFB jetzt bestätigt. Vom WM-Quartier in den USA berichtet Harmonie-Reporter Thomas Bremser.
3: Im Spiel gegen die Elfenbeinküste tritt sich Schlotterbeck nach 15 Minuten unglücklich selbst gegen das linke Bein. Er muss immer wieder behandelt werden, hält aber bis zur Halbzeit durch, dann bleibt er in der Kabine. Bundestrainer Nagelsmann ahnt nach dem Spiel schon, dass es etwas Schlimmeres sein kann. Für den Abwehrchef von Borussia Dortmund wird jetzt Antonio Rüdiger in die Startelf rücken. Nach Lennart Kahl ist es schon das 2. vorzeitige WM-Aus für einen deutschen Spieler.
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4: Bis in den Abend viel Sonne, ein paar Wölkchen. Nur ganz vereinzelt kann es auch ganz lokal mal ein Gewitter noch geben. 28 Grad in Nordhessen und um die 37 Grad an der Bergstraße. In der Nacht könnt ihr dann Sterne gucken, meist klar, ja. Morgen dann auch viel Sonne und es bleibt heiß.
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4: Um 3:05 die wichtigsten Meldungen. Es ist einiges los. Achtung auf der A7 Fulda-Kassel zwischen Bad Hersfeld-West und Homberg-Efze. Reifenteile auf der Fahrbahn. Achtung auf der A49 Gießen-Kassel. In der Abfahrt Borken liegt ein Besen rum. Achtung auf der A661 Oberursel-Egelsbach zwischen Frankfurt-Friedberger Landstraße und Offenbach-Kaiserlei. Ein Fahrradfahrer auf der Fahrbahn. Fahrt hier bitte vorsichtig. Und nochmal Achtung auf der A661 Oberursel-Egelsbach in der Auffahrt Frankfurt-Ost Gegenstände auf der Fahrbahn. A5 noch Kassel-Frankfurt zwischen Homberg-Ohm und Grünberg. 3 Kilometer Stau an geräumter Unfallstelle. Und A643 Wiesbaden-Mainz zwischen Wiesbaden-Dotzheim und Mainz-Mombach. 3 Kilometer Stau. Dadurch staut es sich zurück bis auf die A66 nach Wiesbaden. Mainzer Straße. Alle Infos auch für eure Strecke findet ihr jederzeit in unserer App.
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4: Dani macht Urlaub wie in den 80ern und meldet sich gleich. Ist ja schließlich Danis Popshow. Ich bin Trixie.

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1: Dani hier. Ich melde mich aus dem Urlaub. Alles wie in den 80ern dies Jahr. Deswegen sind wir mit dem Auto unterwegs nach Italien. Und eigentlich wollten wir schon längst los sein, aber weil alles wie früher, benutzen wir auch die alten Koffer. Die hatten ja damals noch keine Rollen und mein Mann ist kurz kollabiert, das Weichei. Waren noch nur 5 Koffer und eine Tasche. Aber ich muss zugeben, das Auto ist einfach mega voll jetzt. Auf der Rückbank habe ich gerade einen neuen Weltrekord im Tetris aufgestellt. Wenn ich jetzt scharf bremse, da fliegt mir die Kühlbox an den Schädel. Naja, vielleicht hat das ja auch was Gutes. Brauche ich die gekochten Eier auf dem Rastplatz nicht mehr pellen. Bis Dani!

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Es ist noch nicht zu spät, um zu gratulieren. Cyndi Lauper wird 73. Wir wünschen ihr ganz viel Fun. Auch Jimmy Somerville hat heute Geburtstag. Er feiert die 65. Also liebe Grüße rüber auf die Insel. Und bei Jimmy Somerville, bei dem ist ja besonders die Stimme das Alleinstellungsmerkmal. Zum einen kann er sehr hoch singen, zum anderen bekommt er es aber auch hin, dass sein Gesang so ein bisschen künstlich wirkt, als ob da mit dem Computer nachgeholfen wurde. Ist es aber eben nicht. Und daran können wir Jimmy Somerville eigentlich immer erkennen, egal ob er Solo-Musik macht mit Bronski Beat oder eben mit den Communards. There's more to love. Die Communards jetzt für euch.

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1: Guten Tag. Geschlossene Schwimmbäder, kaputte Straßen und weniger Geld für Kitas. Die Kassen der Kommunen in Deutschland sind leer. Für das laufende Jahr wird ein Defizit von knapp 30 Milliarden Euro erwartet, heißt es von den kommunalen Spitzenverbänden. Harmonie-Reporterin Lea Matschulat.
2: Die Schuldenberge der Kommunen würden regelrecht explodieren, wenn es so weitergehe, sagt Achim Brötel, Präsident des Deutschen Landkreistages. Und er warnt, wenn Gebäude und Straßen anfangen zu bröckeln, dann bröckelt auch das Vertrauen der Menschen in die Handlungsfähigkeit des Staates. Der Hessische Städte- und Gemeindebund fordert etwa sofortige Hilfe. Übermorgen treffen sich die Ministerpräsidenten der Länder mit Kanzler Merz und auch die Finanzen der Länder und Kommunen dürften dort Thema sein.
1: Immer mehr Vorschläge für die geplante Rentenreform sickern durch. So soll beispielsweise keine Rente mehr mit 63 möglich sein, weder mit noch ohne Abschläge. Die Rentenkommission schlägt stattdessen als frühestes Alter 64 Jahre vor. Wer sich dafür entscheidet, geht immer noch 3 Jahre vor der Regelaltersrente und muss deshalb Abzüge in Kauf nehmen. Kein Deutsch, kein Zutritt zum Badesee. Diese Regelung gilt jetzt in Halle in Sachsen-Anhalt. Der Betreiber des Sees sagt, es geht um die Sicherheit der Badegäste. Harmonie-Reporterin Claudia Wächter, was genau meint er denn damit?
3: Also ganz konkret befürchtet der Chef Verständigungsprobleme nach dem Motto, mein Bademeister, kann ich auch noch mit Händen und Füßen Menschen, die kaum Deutsch verstehen, unsere Schwimmregeln erklären? Klar, er weiß, dass er damit eine Menge Kritik erntet. Rassismusvorwürfe im Raum stehen, aber er bleibt dabei und erklärt auch warum. Er habe nämlich erst vor einigen Tagen ein Kleinkind aus dem tiefen See gefischt.
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1: Endlich wieder günstiger tanken. Der Dieselpreis ist am Wochenende im Schnitt auf 1,73 Euro gefallen, zeigen Zahlen des ADAC. Damit war er sogar etwas günstiger als vor dem Ausbruch des Iran-Kriegs im Februar. Hintergrund ist, dass seit den Friedensverhandlungen der Ölpreis wieder sinkt. Außerdem gilt immer noch der staatliche Tankrabatt von 17 Cent. Der läuft zwar Ende des Monats aus, der ADAC ist aber zuversichtlich, dass der Spritpreis trotzdem unter 2 Euro bleiben könnte. Und noch der Blick zur Frankfurter Börse. Da hat der DAX heute wieder den Sprung über die 25.000-Punkte-Marke geschafft und schließt gut 0,5% im Plus bei 25.139 Punkten.
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4: Es ist nicht mehr so gewittrig. Bis in den Abend viel Sonne, um die 28 Grad in Kassel und 37 in Michelstadt. In der Nacht dann meist klar, 22 bis 15 Grad und morgen auch wieder viel Sonne und heiße Temperaturen.
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4: Um 6:03 die wichtigsten Meldungen. Achtung auf der A3 Köln-Frankfurt zwischen Limburg-Süd und Bad Camberg. Fahrzeugteile auf der rechten Spur. Achtung auf der A3 Köln-Frankfurt zwischen Itzstein und Niedernhausen. Reifenteile auf der Fahrbahn. A60 Bingen-Mainz zwischen Ingelheim-West und Ost. Ein defekter LKW auf der rechten Spur. Und Landkreis Offenbach Vollsperrung zwischen der B486 und Dreieichenhain wegen eines Unfalls. Bitte umfahrt das Gebiet hier weiträumig. Alle Infos auch für eure Strecke gibt's immer bei uns online und in unserer App.
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0: Jonas für euch beim 80er Radio Harmony. Seid ihr alle wach?
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0: Ja, stopp. Augen wieder auf, es ist noch nicht so weit. Vorm Schlummern kommt ja noch ein ganz wichtiger anderer Schritt. Das Müdemachen. Und das ging schon immer am besten mit 80er Party bis tief in die Nacht. Also Disco-Mucke an. Ja, das passt schon deutlich besser. Aber jetzt Fun Fact, Super Trooper sollte ursprünglich Funkel kleiner Stern heißen. Also auf Schwedisch, Blinka lilla stjärna, um genau zu sein. Das war der Arbeitstitel für diesen Hit. Und das ist später die größte Nummer von ABBA in den 80ern geworden. Natürlich haben Benny und Björn diesen Titel nicht beibehalten. Erstens, weil die Band ja vor allem auf Englisch Erfolg hatte. Und zweitens, weil es in dem Song auch gar nicht um kleine Sterne geht, sondern um große Scheinwerfer. Der Super Trooper, das ist ein riesiges Bühnenlicht. Und zudem hast du als Musiker auf der Bühne ja immer so eine ambivalente Beziehung. Einerseits natürlich strahlst du dadurch erst so richtig schön. Alle können dich sehen. Trotzdem, es blendet dich auch. Super Trooper für euch bei Harmony.

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0: Zeitmaschine.
1: Morty, du musst mit mir zurückkommen.
2: Wir reisen ins Jahr 1987. Ein neuer Personalausweis ist da. Er soll absolut fälschungssicher sein und enthält erstmals eine computerlesbare Zone. Und im Radio lief in dem Jahr dieser Song.

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1: Danny hier, ich melde mich aus dem Urlaub, alles wie in den 80ern dieses Jahr. Deswegen sind wir mit dem Auto unterwegs nach Italien. Und eigentlich wollten wir schon längst los sein, aber weil alles wie früher, benutzen wir auch die alten Koffer. Die hatten ja damals noch keine Rollen und mein Mann ist kurz kollabiert, das Weichei. Waren noch nur 5 Koffer und eine Tasche. Aber ich muss zugeben, das Auto ist einfach mega voll jetzt. Auf der Rückbank habe ich gerade einen neuen Weltrekord im Tetris aufgestellt. Wenn ich jetzt scharf bremse, da fliegt mir die Kühlbox an den Schädel. Naja, vielleicht hat das ja auch was Gutes. Brauche ich die gekochten Eier auf dem Rastplatz nicht mehr pellen. Bis Dani!
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